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1: Wacht auf, ihr Modern Talking Fans dieser Welt. Wacht auf. Hört auf, euch zu waschen und fangt endlich an zu begreifen, was um euch herum geschieht.